Nee, überhaupt nicht. Nee, ich war einfach nur, ich bin gerne nehmen, ich bin der Mann, ich bin nehmen. Nur habe ich.